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1: Shout out Nasty Jackson!

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3: Hallo, oder besser moin. Ein Moment Zeit. Ich habe ein paar interessante Informationen.
4: The world is ending.
3: Hier steht die Vertretung des Landes Niedersachsen beim Bund.
4: Biologisch abbaubar.
3: Wie was? Noch nie davon gehört? Na dann mal aufgepasst.
4: Wie entfernt man vor der Entsorgung? Ganz einfach mit der Zange.
3: Diese Behörde hat die Aufgabe, das Land Niedersachsen in Berlin zu präsentieren.
4: The world is ending. 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
3: Und ganz wichtig, die Belange und Interessen der Niedersächsinnen und Niedersachsen in der Bundeshauptstadt zu vertreten.
4: Lasse sie verschwinden in der nächsten Tonne. 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

0: Mitglieder sich aber den Hund gewünscht haben damals. Ja, genau.
1: Ja, ich kann ja mal gucken. Also ich bin da, hab ich da noch nicht schon die Tür.